0: Schnauzer.
1: Ja, das ist.
0: Er hat das Leben nicht von Schnauzer.
1: Ja, das ist.